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1: Herzlich willkommen. Heute sprechen wir in der Technikshow über E-Autos und die Earth Hour, die wieder bevorsteht. Aber natürlich haben wir auch heute wieder unsere Technik-News mit dabei und unsere Rubrik Futter für die Hardware. Diesmal stellen wir den Film Gladiator 2 vor.
2: Ich wollte nie erwachsen sein. Oder, Johanna? Gilt ja irgendwie auch für uns. Er wollte diesen Platz beleuchten. Oh ja.

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1: Die Spritpreise sind aktuell ordentlich gestiegen. Warum, weiß aber keiner so richtig. Denn obwohl die CO2-Abgabe gestiegen ist, ist der Ölpreis seit langem mal wieder gesunken, so der ADAC. Die hohen Preise für Benzin und Diesel sind aber für viele ein Grund mehr, darüber nachzudenken, ob sich nicht vielleicht doch ein E-Auto lohnt. Aber der Markt ist groß und weil man immer noch die Verbrennerbrille auf hat, hat man auch kaum einen Überblick, was es alles für Fahrzeuge gibt und welches eigentlich zu mir oder zu meiner Familie passt. Heike Michael gibt etwas Hilfestellung.
2: E-Autos gibt es mittlerweile in allen Größen, Formen und für jedes Bedürfnis. Neben etablierten und neuen Marken haben viele Hersteller die E-Mobilitätswende genutzt, um sich völlig neu zu erfinden.
3: Dazu gehören beispielsweise MG, aber auch Hyundai. Hyundai hat sich gerade von diesem Anbieter von eher günstigen Einstiegsmassenwaren wirklich zu einem schon fast Premium-E-Auto-Hersteller verwandelt und gehört aktuell zu den Marktführern in Sachen E-Mobilität.
2: So Adrian Smiatek vom Auto-Abo-Anbieter Finn, der beim Thema hohe Anschaffungskosten für E-Autos kontert. Auch neue Verbrenner sind nicht gerade günstig. Und E-Autos haben sehr niedrige Betriebskosten.
3: Man bezahlt eben 10 Jahre lang keine Steuern. Es gibt keine jährlichen Ölwechsel oder diese typischen Wartungskosten, die beim Verbrenner anfallen. Und man kann ebenso sagen, dass Strom pauschal weniger kostet als vergleichbar Diesel oder Benzin. Und das eben nicht nur an der heimischen Wallbox.
2: Viele Gründe also, die für ein E-Auto sprechen. Nun muss man nur noch das passende Modell finden. Für Familien eignen sich zum Beispiel
3: das Tesla Model Y, aber auch der VW ID.4, der Skoda Enyaq EV und auch der Hyundai Ioniq 5. Diese Modelle, die haben einfach eine sehr, sehr gute Kombination aus viel Platz, aus Reichweite und auch ausgezeichneter Sicherheitsausstattung.
2: Singles rät der Experte zu kleinen, wendigen Modellen.
3: Da denke ich beispielsweise an den Hyundai Inster, der aktuell einer der besten E-Kleinwagen auf dem Markt ist. Der kommt auch auf eine Reichweite von rund 400 Kilometern und damit muss man den eben nicht jeden Tag an den Strom hängen.
2: Denn der kleine Elektroflitzer ist super sparsam. Ähnliches gilt für den Fiat 500 Elektro, den Opel Corsa E und den Citroën EC3. Ein neues E-Auto kaufen würde der Experte übrigens nicht, weil ständig bessere Fahrzeuge auf den Markt kommen.
3: Flexiblere Angebote wie Autoabos mit Laufzeiten zwischen 6 und 24 Monaten lohnt sich da eher. Bei uns kann man aus mehr als 30 Marken sein Traumauto wählen und zwar eben nicht nur E-Autos, sondern auch Diesel, Benziner, Plug-in-Hybrid. Ein großer Vorteil ist auch noch, dass von Versicherungen über den TÜV bis hin zu den Steuern alles im Abo inbegriffen ist und man sich so um solche Sachen nicht kümmern muss.
1: Der E-Automarkt ist groß und wird immer größer. Mittlerweile gibt es für jedes Bedürfnis das passende Modell. 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
1: Deutschland hat letztes Jahr die meisten Windräder in ganz Europa gebaut. Das teilte der Verband Wind Europe mit. Demnach wurden 2024 Anlagen mit einer Gesamtleistung von mehr als 4 Gigawatt installiert. Hinter Deutschland folgen das Vereinigte Königreich, Frankreich und Finnland. Die EU verfolgt das Ziel, bis 2030 über 42% ihres gesamten Energieverbrauchs aus erneuerbaren Energien zu beziehen. In Deutschland sind laut Deutschen Schwerhörigem Bund fast 20% der Menschen über 14 Jahren, also mehr als 13 Millionen Leute, hörbeeinträchtigt. Und das aus den verschiedensten Gründen. Laut Medizinern sollte man eine Hörminderung nicht auf die leichte Schulter nehmen. Sie sei ein großer Risikofaktor für eine spätere Demenzentwicklung. Und Hörbeeinträchtigungen lassen sich wirklich gut behandeln. Vom herkömmlichen Hörgerät über Implantate für das Mittelohr bis hin zum Implantat für die Hörschnecke. Sogenannte Cochlea-Implantate. Christiane Olk hat 2 solcher Hörimplantate und konnte dadurch endlich beruflich und privat wieder voll durchstarten.
2: Ich kann also jetzt wieder alle Gespräche verstehen. Ich liebe es, Podcasts zu streamen, direkt auf meinen Audioprozessor, kann Musik auch streamen. Beruflich kann ich wieder an Meetings teilnehmen, Telefon, Videocalls. Ich kann wieder Fortbildungen besuchen. Ich kann wieder Smalltalk. Ich habe also meine alte Power wieder zurück sozusagen. Und durch die Hörimplantate wirklich eine Riesenportion Lebensfreude wieder gewonnen. Schönes Gefühl.
1: Egal ob Teenager oder Senior, hören will jeder gerne gut. Dank der neuesten Hörimplantate ist das heutzutage auch möglich, auch wenn Hörgeräte nicht mehr helfen. Mehr Infos zum Thema gibt's im Netz unter endlich-wieder-hören.org. In Zeiten von Fake News und Desinformation verbreiten sich Verschwörungstheorien wie Lauffeuer. Für Betroffene hat der Bund jetzt eine Beratungsstelle eingerichtet. Der Beratungskompass Verschwörungsdenken ist online und telefonisch erreichbar. Finanziert wird das Programm durch das Familien- und Innenministerium. Die Stelle sei ein wichtiger Baustein, um Extremismus und Desinformation zu bekämpfen, sagt Innenministerin Faeser.
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1: Die Rufe nach Ruhm und Ehre hallen durch das Kolosseum. Atemberaubende Schlachten stehen bevor. Mit Gladiator 2 brachte der legendäre Regisseur Ridley Scott das antike Rom in einer monumentalen Fortsetzung seines Oscar-prämierten Meisterwerks zurück auf die große Leinwand. Jetzt kommt der Film auch ins Heimkino. Ein hochkarätiger Cast mit Actionheld Denzel Washington und Publikumsliebling Pedro Pascal. Er weckt eine packende Geschichte zum Leben, die von Macht, Intrigen und Rache und Liebe handelt. Mein Kollege Matthias Pillasch verrät uns etwas mehr über den jetzt schon ikonischen Blockbuster Gladiator 2.
2: Als kleiner Junge sah Lucius die Kämpfe seines verehrten Helden Maximus im römischen Kolosseum.
3: Ich erinnere mich an den Tag. Ich habe ihn nie vergessen. Dass ein Sklave Rache an einem Kaiser nimmt.
2: Doch inzwischen wird Rom von den grausamen Brüdern Geta und Caracalla regiert.
4: Rom hat so viele Untertanen, sie muss sie ernähren.
5: Sie können Krieg essen!
2: Um die Tyrannei zu beenden, betritt Lucius selbst die Arena, in der sein Idol Maximus einst Ruhm und Ehre, aber auch den Tod fand.
6: Ich kämpfe nicht um Macht, ich kämpfe um Rom von diesen Männern zu befreien. Ehre und Stärke!
7: Ehre und Stärke!
2: Der einflussreiche Geschäftsmann Makrinos erkennt etwas Besonderes in Lucius.
8: Du trägst etwas in dir.
9: Das habe ich gleich gewusst. Wut. Und Wut ist deine Gabe.
2: Ja! Makrinos besitzt eine Reihe von Gladiatoren und kontrolliert die Arena. Und er schielt nach der Macht.
10: Die Kaiser vertrauen mir. Das ebnet mir den Weg zum Thron. Rom muss fallen. Ich muss der Stadt nur einen Stoß geben.
9: Du wirst mein Werkzeug sein.
10: Aber wessen Kopf kann ich dir geben, der diesen Zorn befriedigt?
2: Mit Wut im Herzen muss sich Lucius auf seine Vergangenheit besinnen.
11: Rom hat mir alles genommen, aber meine Rache wird sie treffen.
2: Um in der Arena die Stärke zu finden, seinem Volk Ruhm und Ehre zurückzubringen.
9: Hörst du die Menge?
10: Der größte Tempel, den Rom je erbaut hat, das Kolosseum. Denn das ist es, woran sie glauben.
7: Macht!
12: Die Götter haben gesprochen!
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1: Bald gehen auf der ganzen Welt für eine Stunde die Lichter aus. Dann ist nämlich wie jedes Jahr im März Zeit für die Earth Hour. Das heißt, am 22. März können Städte und Gemeinden, aber auch wir alle ein Zeichen für unsere Erde setzen. Zusammen mit der Umweltorganisation WWF, die die Earth Hour schon 2007 ins Leben gerufen hat, soll es dann nicht nur dunkel, sondern auch laut werden. Ja, dazu gibt's jetzt von meinem Kollegen Mario Hartwig.
2: Am 22. März werden um 20.30 Uhr zur Earth Hour wieder an etlichen bekannten Bauwerken auf der ganzen Welt die Lichter ausgeschaltet. Auch Unternehmen und Privatpersonen sind aufgerufen mitzumachen. In diesem Jahr gibt es aber eine Besonderheit. Das Motto lautet: Licht aus, Stimme an. Gemeinsam für einen lebendigen Planeten. So WWF-Klimachefin Viviane Radatz.
3: Dieses Jahr rufen wir eben zur Earth Hour dazu auf, nicht nur das Licht auszuschalten, sondern gemeinsam die Stimme zu erheben und zu singen. Ob als Solosänger, im Chor, im Gesangsverein, als Profi oder einfach nur als singbegeisterte Person. Wir möchten, dass in ganz Deutschland, im Privaten wie auch in der Öffentlichkeit, alleine mit einer Handvoll Lieblingsmenschen oder auch im großen Stil, das Licht aus und die Stimme angestellt und gesungen wird. Singen macht glücklich, singen stärkt das Gemeinschaftsgefühl und all das brauchen wir angesichts einer der größten Herausforderungen unserer Zeit, der Klimakrise.
2: Und die darf auch jetzt nicht außer Acht gelassen werden. Im Gegenteil, von der neuen Bundesregierung fordert der WWF, die deutsche Wirtschaft endlich auf zukunftsfähige und damit klimaneutrale Beine zu stellen.
3: Wir brauchen dafür wirklich Investitionen und zwar viel mehr als zurzeit in die Energiewende, in unsere Infrastrukturen, in Schulen. Alles, was wir heute nicht investieren, müssen wir morgen doppelt und dreifach für Klimafolgen ausgeben. Und da ist aus unserer Sicht eine ganz klare Entscheidung fällig. Wollen wir dieses Geld lieber für zukunftsfähige Strukturen ausgeben oder damit mittel- und langfristig nur Sandsäcke stopfen, wenn die nächste Flutkatastrophe droht?
2: Dazu muss ein konkreter, stabiler Rahmen her, der den Unternehmen und den Menschen im Land klar den Weg in ein klimafreundliches und zukunftsfähiges Deutschland aufzeigt. Und dafür sollten wir, so Viviane Radatz weiter, zur Earth Hour gemeinsam laut werden.
3: Jede und jeder kann zum Beispiel die eigene Heimatstadt zum Mitmachen animieren, falls die noch nicht dabei ist. Da kann man sich auf unserer Webseite informieren, da gibt es eine Karte mit allen Städten und Gemeinden, die sich schon beteiligen. Und wer in einem Chor singt oder in einem Gesangsverein ist, kann gern ein Konzert zur Earth Hour planen, auf dem Marktplatz singen, Menschen zum gemeinsamen Singen einladen, mit der eigenen Familie Musik machen. Die Möglichkeiten sind unendlich. Die Earth Hour kann man einfach als gemeinsamen Moment füreinander nutzen und für die Erde einstehen, auf und von der wir leben.
1: Mehr über die Earth Hour und wie man mitmachen kann, gibt's im Internet unter wwf.de/earth-hour.
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1: Und mit Bestseller-Autor Kai Meier. Künstliche Intelligenz sieht er bis jetzt noch nicht als eine Konkurrenz zu seiner Arbeit.
2: Ich bin da noch relativ entspannt, ehrlich gesagt. Ich glaube, dass das natürlich irgendwann mal eine Konkurrenz werden kann. Ich glaube, dass es vielleicht jetzt schon, oder sagen wir mal in den nächsten 4, 5, 6, 7 Jahren eine Konkurrenz werden kann für ein ganz bestimmtes Segment des Buchmarktes. Also für, sagen wir mal, relativ simpel erzählte Genregeschichten, die im Grunde genommen eigentlich immer wieder die gleiche Geschichte erzählen, nur eben in neuen Variationen. Also es gibt ja in einigen Genres, aber da könnte man jetzt sagen, das Romance-Genre oder irgendwelche so vergleichbare Sachen. Das werden die KI, in Anführungszeichen Autoren, irgendwann mal ganz gut hinbekommen, glaube ich. Man merkt es ja jetzt schon, dass auch erste Autorinnen und Autoren anfangen damit zu plotten. Also das heißt, sie lassen sich die Geschichten plotten von der KI und schreiben sie dann basierend darauf selbst. Und ich finde das ehrlich gesagt fürchterlich, weil deshalb bin ich nicht Autor geworden, damit mir irgendjemand sagt, was ich zu schreiben habe. Ich lasse mir ja nicht mal von den Verlagen sagen, was ich schreiben soll, sondern habe ja wirklich diese ganzen 70 Bücher eigentlich nie Aufträge angenommen, sondern habe immer genau das gemacht, worauf ich gerade Lust hatte. Und das auch so gemacht, wie ich es wollte. Das heißt, ich komme ganz sicherlich nicht in die Versuchung, mit KI zu arbeiten, was das Schreiben und Plotten der Romane angeht. Aber ich glaube schon, dass es so kommen wird, dass in bestimmten Bereichen die KI auch beim Geschichtenerzählen wichtig werden wird.
1: Ja, und das war's dann auch schon wieder mit der Technikshow für diese Woche. Ich bin Oliver Heinze und wünsche eine schöne Woche. Bis nächste Woche.

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1: Im Studio Colin Mock. Deutschland steht nach einem 2:1-Sieg gegen die Elfenbeinküste vorzeitig in der K.O.-Phase der WM. Mann des Spiels war Dennis Undaf. Als Einwechselspieler schoss er nach dem Pausenrückstand beide deutschen Tore. Er sagte nach dem Spiel im ZDF:
2: Wie ich das mache? Keine Ahnung. Ich stehe richtig. Versuche mein Selbstbewusstsein auf den Platz zu bringen. Weiß, dass ich in jedem Spiel treffen kann. Vor allem mit diesen überragenden Mitspielern sowieso. Die machen es mir einfach und ja, versuche einfach nur da zu sein.
1: Weil sich Curaçao gegen Ecuador einen Punkt erkämpft hat, ist Deutschland außerdem auch Festgruppensieger. Außerdem haben die Niederlande 5:1 gegen Schweden gewonnen. Dienstag will die Rentenkommission der Bundesregierung ihre Vorschläge unterbreiten. Jetzt sind erste Details durchgesickert. Eine Rente mit 70 soll erst in den 2090er Jahren eingeführt werden, berichten ARD und Bild am Sonntag. Außerdem sollen auch Beamte in die Rentenversicherung eingegliedert werden. Das Wohngeld soll gekürzt werden. Sehr bitter, aber nicht anders machbar, sagt Bauministerin Huberts. Sie verteidigte die Pläne in der Rheinischen Post. Mehr von Hanna Messerschmidt.
3: Die SPD-Politikerin begründet die Einschnitte mit der schwierigen Haushaltslage. Die Kürzungen beim Wohngeld werden alle bisherigen Empfänger betreffen, sagt sie. Ein Drittel der Haushalte wird künftig komplett leer ausgehen. Betroffen sind unter anderem Wohngeldempfänger, die wegen ihres Einkommens bisher gerade noch antragsberechtigt sind. Durch die Einschnitte könnten Bund und Länder 2 Milliarden Euro einsparen.
1: Der Iran hat die Straße von Hormuz eigenen Angriff.

0: Gaben nach wieder für den Schiffsverkehr gesperrt. Das Regime in Teheran reagiert auf israelische Angriffe im Libanon. In einem Rahmenabkommen mit den USA war ein Ende der israelischen Attacken Bedingung für weitere Verhandlungen. Solarstrom hat in Deutschland in den letzten Jahren fossile Energieimporte im Wert von mehr als 20 Milliarden Euro ersetzt. Das hat der Bundesverband Solarwirtschaft ausgerechnet. Laut einer YouGov-Umfrage sind im Übrigen 7 von 10 Deutschen dafür, die erneuerbaren Energien weiter auszubauen.
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2: Mit KI-Support. Viele Wolken und teils kräftiger Regen mit Gewittern sind gerade unterwegs. Daneben gibt's aber auch Ecken mit Sonne und länger trockenem Wetter. Später wird's in der Mitte und im Süden nochmal ziemlich gewittrig, vereinzelt auch heftig. Dazu Topwerte von 24 bis 37 Grad und in Gewitternähe kann es Sturmböen geben. Morgen erst freundlich, später mehr Wolken und im Süden öfter Schauer und Gewitter, maximal bis 38 Grad.

Tja, hallo an den hörenden Geräten. Hier ist der Peter, der Lord Helm aus Neubrandenburg mit einer weiteren Ausgabe der Sendung Musik für Erwachsene.

Ja genau, heute habe ich mal Musik ausgewählt oder andersrum, die ich spielen werde, die alle meistens aus dem Jahr 1972 kommt. Ja, und da habe ich mir gedacht, spielst bei dieser Musik, manches ist ein bisschen sanfter, manches doch auch ein bisschen ja, rhythmischer, sage ich einfach mal so, aber nicht die gewohnte harte Art wie sonst, denn man muss auch mal andere Musik hören und seinen Horizont erweitern. Tja, also heute Jahrgangsmusik aus dem Jahr 1972. Ja, das waren Zeiten, da habe ich, glaube ich, meine 10. Klasse beendet. Ja, so lange ist das schon her. Da könnt ihr mal sehen, was hier für ein alter Sack vor dem Mikrofon sitzt.

Tja genau, nachdem Brett die Mutter der Freiheit besungen hat, Mother Freedom, kommen wir zu Uriah Heep und die besingt das leichte Leben, Easy Living.

Ja, nach diesem doch recht schnellen Song von Uriah Heep, Easy Livin', hier ist so Stevie Wonder und er besingt Du bist der Sonnenschein meines Lebens, You are the Sunshine of my Life. Ebenfalls ein Titel aus dem Album Talking Book aus dem Jahre 72.

Tja, vielen Dank an die Gruppe Sweet mit ihrem Titel Wigwam Bam. Und wir gehen rüber zu den Eagles. Chuck All Night. Ja, Puffen, Knuffen, wie auch immer das übersetzen will. Chuck All Night. Die Eagles, especially for you.

Katja und Young mit dem Herz aus Gold. Ja genau, sollte man sich wünschen, dass manche doch manchmal mehr Herz zeigen. Hier kommt Deep Purple mit dem Titel Maybe I'm a Leo. Genau, kann sein, ich bin ein Löwe.

Tja, genau, das war aus dem Album Machine Head, Deep Purple mit dem Titel Maybe I'm a Leo. Natürlich, und weiter geht es hier bei mir mit den Hollies Magic Woman Touch aus dem Album, ich glaube, Romancy. Nein, Romany. Excuse me, please.

Tja genau, die Holly ist mit Magic Woman Touch. Ja, heute ist eine etwas andere Sendung bei mir, andere Musik, die liegt auf, und zwar aus dem Jahre 72, genau, mal ein bisschen sanfter, smoothiger, was damals also so gängig war. Und erinnert ihr euch noch an Chicory Tip, die Gruppe Chicory Tip mit The Son of My Father.

genau, Chicory Trip mit Son of My Father. Ja, die beste Musik zu dieser Zeit auf den weltweiten Wellen des Internets hört ihr natürlich hier bei mir, beim Lord Helm, dem Peter, live aus dem Studio A in Neubrandenburg. Und wir legen die Schlachtzahl gleich wie im vorigen Titel, nämlich hier die Suite mit Little Willy.

Tja, schönen Dank, Brad, mit dem Gitarman. Ja, ich könnte wieder mir vorstellen, dass ihr euch jetzt wieder entwirren könnt nach diesem heißen Schmusesong. Gehen wir rüber zu Earth and Fire mit Memories, genau, die Gedanken, die Erinnerungen.

Ja, danke schön. Earth and Fire mit dem wunderbaren Titel Memories. Und hier Gary Glitter, ja, mit einem Titel I Didn't Know I Loved You. Er wusste gar nicht, dass er sie geliebt hat. Viel Spaß wünscht der Peter der Dotelm live aus dem Studio A in Neubrandenburg für euch.

Ja, danke schön, Gary Glitter. I didn't know I loved you till I saw you rock and roll. Genau, so geht's weiter mit Free. Die wünschen uns alles Gute. Wishing well.

Ja, das war die Gruppe Fui mit dem Titel Wishing Well aus ihrem Album Heartbreaker, ebenfalls aus dem Jahre 72. Und hier geht es natürlich weiter mit den Eagles, mit den Adlern, und sie besingen die Hexe sozusagen, Witchy Woman.

0: Was eine geile Mucke.
1: Tja, und genau, nach den Eagles mit Witch Woman switchen wir oder faden wir rüber zu CCR, Creedence Clearwater Revival mit Sweet Chica.

0: Tja, CCR war das mit Sweet Hitchhiker und hier kommen die Purple mit Space Truckin'. Und das ist der letzte Song für heute, nehme ich an. Oh Gott, wenn ich sehe, die Zeit rennt wieder wie im Fluge. Ich bedanke mich bei euch fürs Zuhören, fürs Nicht-Wegdrehen. Denn hier aus dem Studio A, live aus Neubrandenburg, gab es die beste Musik zu dieser Zeit in dem World Wide Web. Die Sendung hieß übrigens
1: Musik für Erwachsene am Mikrofon, mein Obi.
0: Ja, und damit bedanke ich mich und listen please to Deep Purple.

0: Moin moin allerseits und herzlich willkommen zu Backstage, der Sendung für Trash, Kitsch und Kult und mit der Musik aus 6 Jahrzehnten Rock- und Popgeschichte. Mein Name ist Thorsten Schmidt und auch heute gibt es bei Backstage wieder Geschichten und Musik aus dem Beatclub.
1: Wieso? Schon wieder Beatclub?

Ja, und heute geht alles auf Anfang. Und wir gehen 50 Jahre zurück und wollen heute klären, wie fing sie an, die Beatclub-Folgen der Jahre 1967 und 1968. Auf jeden Fall nicht mit der allseits bekannten Beatclub-Hymne von Mood Mosaic. Die hören wir zwar im Hintergrund, aber diese Melodie eröffnete den Beatclub erst seit der Folge 42 und das war im April 69. Aber wie war es davor? 1966, da gab es noch eine andere Anfangsmelodie, nämlich diese hier.

Winky Dink von Sounds Incorporated eröffnete den Beat Club im Jahre 1966. Der Beat Club wurde damals live gesendet, das Studio war proppevoll mit beatbegeisterten Teenagern und die tanzten zu den aktuellen Hits, was das Zeug hielt. Tja, manchmal aber auch nicht. Da standen sie still und stumm und bestaunten ehrfürchtig ihre großen Stars, die fast zum Anfassen dicht vor ihnen standen. Und diese Bilder waren dem Beatclub-Regisseur Mike Leckebusch nicht fab genug. Er wollte mehr Stimmung in der Bude, also suchte er 8 bis 10 Mädchen, die dufte aussehen und wirklich tanzen können. Die Zeitschrift Musikparade berichtete darüber und es gingen mehr als 1000 Bewerbungsbriefe ein. Sagenhaft. Naja, na gut, die meisten waren noch zu jung, aber 50 durften vortanzen und 7 wurden ausgewählt. Und darunter war Marlies Tönsmann. Sie gefiel Mike Leckebusch ganz besonders und ihr gefiel der Mike. Und bald darauf wurde sie Frau Leckebusch. Die Beatclub Go-Go Girls wurden also ein neuer fester Bestandteil des Beatclubs seit der Folge 17. Das war die Beatclub-Ausgabe vom Februar 67. Und von da an hörte man zu Beginn einer jeden Beatclub-Folge einen tanzbaren Titel vom Plattenteller und dazu sah man dann die tanzenden Mädchen. Und tanzbare Titel, das waren in erster Linie die Soul-Klassiker. Und diese Opener aus den Beatclub-Jahren 67 und 68, die gibt es alle heute in dieser Sendung. Und zur Geburtsstunde der Beatclub Go-Go Girls im Beatclub 17, da hörte man Wilson Pickett und Land of Thousand Dances. One.

0: Guten Tag, hier ist wieder der Beach Club. Und. Und Dave Lee Travis von Radio Caroline South. Dave! Dave! David, komm!
1: Hallo!
0: Hallo! Das ist Dave, ihr kennt ihn ja.
2: Wunderbar, wunderbar. Dankeschön.
3: Vielen Dank.
2: Yes, it's very beautiful to be back in Germany right now. Let's do it now.

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0: Cool Jack von den Capitals eröffnete den B-Club 19 im Mai 67. Und die Idee, jeden Beatclub mit tanzenden Mädchen zu eröffnen, wurde noch einmal verändert. Mike Leckebusch wollte Profis und er wollte die Besten. Und er holte die Beste, Sandy Sargent. Sie hatte als Choreografin der englischen Musikshow Ready Steady Go neue Maßstäbe gesetzt. Mike Leckebusch engagierte sie für den Beatclub und stellte ihr zwei Balletttänzerinnen des Bremer Theaters zur Seite, die beiden Zwillinge Karin und Gitta Weithaas. Die drei waren im Beatclub 20 das erste Mal zu sehen mit einem Song von Arthur Conley und es gab körbeweise begeisterte Fanbriefe, sodass Arthur Conley dann auch als Sänger live in den Beatclub eingeladen wurde, in den Beatclub 35.
1: Dancing time, ladies and gentlemen, ich tanze mit Arthur Conley.

Arthur Conley, Wilson Pickett und Music Explosion mit Little Bit of Soul, dem Opener aus dem Beat Club 22. Ja, es waren überwiegend Soul-Interpreten, die sich auf dem Plattenteller drehten, während die Go-Go Girls in eine neue Beatclub-Folge tanzten. Und im Beatclub 24 heizte eine Single von Bunny Ziegler ein, Let the Good Times Roll, Platz 22 in der amerikanischen Hitparade, aber bei uns nahezu unbekannt. Und mit diesem Song von Bunny Ziegler kam die Farbe in den Beatclub, denn diese Folge wurde bei der Funkausstellung in Berlin aufgezeichnet. Und das war die Funkausstellung, bei der Willy Brandt auf den Knopf für das Farbfernsehen drückte, auch wenn sich damals nur wenige einen Farbfernseher leisten konnten. Sehr wenige.

0: Baby Let the Good Times Roll singt Bunny Sigler heute Nachmittag zur Begrüßung aller Beat Club Fans. Wie das letzte Mal schon angekündigt, melden wir uns heute in einer Aufzeichnung von der 25. großen deutschen Funkausstellung in Berlin. Ja, und dieses Monstrum hier neben mir liefert also heute die bunten Bilder für die, die es sehen können. Aber wir hoffen, dass das Programm für die anderen 99,9% ebenso bunt sein wird. Und hier ist wieder Dave.
1: Ja, guten Tag. We got things happening. Bitte anschnallen. Es geht los. Grooving mit Sandy Sargent and the Go-Go-Go.

0: Zu den Klängen von Aretha Franklin und ihrem großen Hit Respect meldet sich heute wieder der Beat Club und wir sind wieder am alten Platz in Bremen. Diese 25 hier neben mir auf der Kamera bedeutet nicht, dass wir jetzt plötzlich mit 25 Kameras durchs Studio ziehen. Das ist nur ein ganz dezenter Hinweis auf unser Jubiläum. Dies ist nämlich der 25. Beat Club. Und hier ist wieder unser Seeräuber Dave.
1: Guten Tag, meine Damen und Herren, die Welt bricht zusammen, aber Beat Club geht weiter, ja? Und glaubt mir, dieses ist ein groovy Show, ich sag's hier jetzt. Heute haben wir Mädchen und Jungs und einen Hund. Das ist ein Familienhund. So, bitte anschnallen und es geht los mit Sandy Sargent und the Go-Go-Go!

Das waren Sandy, Karin und Gitta mit Respect for Aretha Franklin. 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

Otis Redding hätte eigentlich im Beatclub 19 live auftreten sollen, aber er hat kurzfristig abgesagt. Und ein halbes Jahr später ist er dann bei einem Flugzeugabsturz ums Leben gekommen, am 10. Dezember 1967. Otis Redding wurde nur 26 Jahre alt. Und wenn er schon im Beatclub nicht zu sehen war, dann war er wenigstens zu hören, nämlich im Beatclub 27 mit »I Can't Turn You Loose«.

0: Das war die Stimme des großen Otis Ferrin, der aus der Reihe des Soul-Interpreten nicht mehr wegzudenken ist, auch wenn er nicht mehr unter uns weilt.
1: Das war also eine fantastische deutsche Ansage von Dave und jetzt wird er versuchen, eine fantastische englische Ansage zu machen.

Die angekündigte englische Ansage von Dave Lee Travis, die gibt es später, denn wir haben schon wieder Halbzeit und ihr hört auch heute wieder Geschichten und Musik aus dem Beat Club. Unter Mikrofon ist auch heute wieder Thorsten Schmidt. Und in dieser Stunde, da geht es um die Songs, die in den Jahren 67 und 68 jeweils den Beat Club eröffneten. Denn in diesen beiden Jahren gab es keine regelmäßige Erkennungsmelodie. 1967 wurde jedes Mal ein anderer Soul-Titel vom Plattenteller eingeblendet und die legendären Beat Club Go-Go Girls tanzten dazu. Und das Jahr 68 eröffnete mit einem Rock'n'Roll Revival und mit Songs von Elvis, Buddy Holly, Duane Eddy und Chuck Berry.

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1: Guten Tag, liebe Beatfansinnen und Ausland. Herzlich willkommen zur 30. Ausgabe des Beat Club. Ganz besonders begrüßen wir heute auch die Zuschauer des österreichischen Fernsehens. Ja, die nächsten 45 Minuten sind wieder vollgepackt mit Popmusik und Beat. Und Dave sagt euch jetzt, wen ihr gleich seht.
2: Thank you.
3: Guten Tag, meine Damen und Herren, und grüß Gott. Heute im Beat Club haben wir für euch, oh, gut Deutsch, ja? Karen, Gita und Maggie, the Go-Go-Girls, starting up right now.
4: Ich

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1: Im Beatclub 34 war das Rock'n'Roll Revival dann auch schon wieder zu Ende und seit dem September 68 eröffnete wieder Soul den Beatclub. Da war dann aber Sandy Sargent nicht mehr dabei. Sie hatte sich in den Keyboarder der Small Faces verguckt, in Ian McLagan und er auch in sie und bald wurde geheiratet. Und Ian, der hatte es ganz gerne, wenn seine Frau zu Hause war und das Essen gekocht hatte, wenn er von Konzerten nach Hause kam. Also hängte Sandy Sargent die Tanzschuhe an den Nagel und wurde eine Hausfrau. Ja, so war das in den 60ern. 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

2,5 Jahre lang eröffneten die Go-Go Girls mit ihren wilden Tänzen den Beat Club. Sie waren echte Hingucker. Na klar, aber sie waren noch weitaus mehr. Sie provozierten, sie zeigten, was in Sachen Mode der letzte Schrei war, sie waren sexy und sie demonstrierten, wie sinnlich Tanz sein kann, wenn man sich traut, Spaß zu haben am eigenen Körper. All das war keineswegs selbstverständlich in einer Zeit, in der man Dr. Sommer und Oswald Kolle zur Aufklärung brauchte.

Im März 69 mit dem Beat Club 41 war dann schließlich Schluss für die Go-Go Girls Karin und Gitta Weithaas. Ihre wilden Tänze passten nicht mehr zu der progressiven Musik des neuen Jahrzehnts. Aber so ganz ohne die beiden ging es dann doch nicht. Der Regisseur Mike Leckebusch produzierte einen Opener mit Karin und Gitta und mit der Musik, die von da an jeden Beatclub eröffnete, nämlich mit jener Melodie von Mut Mosaik, die ihr im Hintergrund hören könnt. Ja, und alles, was in den Jahren 67 und 68 den Beatclub eröffnete, das könnt ihr in Ruhe noch einmal nachlesen auf der Playliste zur Sendung im Internet unter www.musikausstudiobremen.de. Und dort findet ihr dann weitere Informationen über die gespielten Songs. Ja, und ich wünsche euch eine wunderschöne Woche. Und mein Name ist Thorsten Schmidt. Und ich sage wie immer, tschüss und bis bald.

ihn vor. Er ist ein gebürtiger Südkalifornier, der im März 1993 nach Nashville gezogen ist. Innerhalb von 6 Monaten hat er als Songwriter so viel Aufmerksamkeit erregen, dass er vom Produzenten Scott Hendricks einen Vertrag bekommen hat als Songwriter bei Big Tractor und bei Warner Chappell Music. Noch heute ist Marv Green bei diesem Musikverlag unter Vertrag und seine Songs sind in der Zwischenzeit aufgenommen worden von so grossen Stars wie zum Beispiel von George Strait, von Merle Haggard, Willie Nelson, Reba McEntire, Eric Church, Dierks Bentley, Faith Hill, Tim McGraw, Kenny Chesney und so weiter. The list goes on and on. Am 7. Februar hatte ich das Vergnügen gehabt, Marv Green in Nashville live zu sehen. Und zwar an einer Songwriter Night im Listening Room Café. Und an dem Abend hat er natürlich seine ganz grossen Hits gespielt und hat auch immer wieder ein paar Müsterli erzählt, wie die Songs entstanden sind und so weiter. Nachdem Marv Green im Jahr 1993 in Nashville im Herzstück der Country Music angekommen ist, hat er in den ersten Jahren zusammen vor allem mit anderen Songwritern geschrieben. Er hat seine Technik verfeinert, er hat sein Handwerk angepasst und er hat sich vor allem auf Country-Erzählungen in seinen Songs konzentriert. Erste nennenswertige Platzierungen auf den CDs der dazumaligen Stars sind zum Beispiel «Day In, Day Out» von David Kirsch gewesen oder «I'd Love You to Love Me» von Emilio. Beide Songs waren Co-Writes mit dem Tom McHugh und diese ersten frühen Erfolge haben sie Standing in der Songwriter-Community in Nashville gefestigt und sie haben ihm neue Möglichkeiten eröffnet. Der Marv Green hat dann aber trotz allem Talent und allen Connections müssen bis ins Jahr 1998 warten, bis der erste Mega-Hit gekommen ist. Er hat den Song «True» zusammen mit dem Jeff Stevens komponiert. Und George Strait hat den Song dann bis auf Platz 2 gebracht von der Billboard Country Singles Hitparade. Da ist George Strait mit «True».

Das war der George Strait mit True. Der Song ist von Marv Green und von Jeff Stevens komponiert worden. Und der George Strait hat den Song im Jahr 1998 als zweite Single von seinem Album One Step at a Time veröffentlicht. Der Marv Green zählt zu den einflussreichsten Songwritern der modernen Country Music. Geboren und aufgewachsen ist er in Südkalifornien, genauer gesagt im Raum Santa Barbara. Und dort hat er schon früh eine Leidenschaft für die Musik entwickelt. Er ist aufgewachsen zwischen Strand, Landwirtschaft und dem lokalen Cowboy-Lifestyle. Und dort war es auch, wo er das Handwerk vom Songwriting gelernt hat. Er ist nämlich mit seinem Bruder zusammen an Konzerten auftreten. Sie haben zusammen klassische, also bekannte Country-Hits gespielt und sie haben auch schon eigene Songs aufgeführt. Schon in den jungen Jahren hat ihm die Mischung aus Geschichten, Gemeinschaft und Musik prägt, die er später in seinen erzählerischen Songs konnte umsetzen. Neben der Musik hat sich Marv Green stark für die Gemeinschaft engagiert. Durch seine Teilnahme an landwirtschaftlichen Wettbewerben, das Aufziehen von Tieren und anderen Aktivitäten hat er Erfahrungen gesammelt, die er später häufig in seinen Songtexten konnte umsetzen. Von Geschichten über das Landleben bis zu persönlichen Erlebnissen, die Gefühle authentisch transportieren. Der grosse internationale Durchbruch ist dann im Jahr 1999 mit dem Song «Amazed» gelungen. Die Band Lone Star hat den Song veröffentlicht. Die Ballade hat 8 Wochen lang Platz 1 der Billboard Country Singles Hitparade belegt. Und er war auch 2 Wochen lang in der Hot 100, also in der Pop-Hit-Parade. Das war ein ganz seltener Crossover-Country-Hit. Für «Amazed» hat Marv Green zahlreiche Auszeichnungen bekommen. So zum Beispiel BMI Song of the Year im Jahr 2000, BMI Songwriter of the Year im Jahr 2001, Academy of Country Music Song of the Year und sogar eine Grammy-Nominierung. Marv Green hat den Song aber nicht selber komponiert, sondern zusammen mit dem Chris Lindsay und mit der Amy Mayo. Da ist Lone Star mit «Amazed».

Das sind Lone Star mit ihrem Mega-Hit «Amazed». Der Song ist am 17. Mai 1999 als erste Single vom Lone Star-Album «Lonely Grill» veröffentlicht worden. Der Song war nicht nur in den USA in der Hitparade, sondern sogar auch in Deutschland und in Großbritannien. Ein weiterer grossartiger Hit, den Marv Green mitkomponiert hat, ist der Song «Let's Make Love». Er hat den Hit zusammen mit Amy Mayo, mit Chris Lindsay und mit Bill Luther komponiert. Ausgegeben worden ist der Song von Faith Hill und von ihrem Mann Tim McGraw. Der Song ist auf zwei CDs zu finden, unter anderem auf dem Studioalbum Breathe aus dem Jahr 1999 von Faith Hill und von Tim McGraw, seinem ersten Greatest Hits Album. «Let's Make Love» ist ein Mega-Hit geworden und ein grosser kommerzieller Erfolg. Er ist sagenhafte 45 Wochen in der Billboard Country Singles Hitparade geblieben. Für Faith Hill war das die längste Zeit, wo einer von ihren Songs in der Hitparade war, und für Tim McGraw war das die zweitlängste Zeit. Das sind Faith Hill und ihre Ehemann Tim McGraw mit «Let's Make Love».

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1: Der Marv Green ist ein Paradebeispiel dafür, wie Leidenschaft, Beständigkeit und das Gespür für Geschichten aus einem kalifornischen Küstenkind ein Nashville-Legenden-Songwriter hat können machen. Seine Songs verbinden emotionale Tiefe, erzählerische Qualität und eingängige Melodien. Und sie haben die Karriere von Künstlern wie zum Beispiel George Strait, Lone Star, Carrie Underwood, Reba McEntire und so weiter prägt. Mit über 2 Jahrzehnten Hits, Auszeichnungen und unzähligen Top-Platzierungen bleibt Marv Green ein zentraler Bestandteil der modernen Country Music und ein Mentor für die nächste Generation von Songwriter. Als nächstes spiele ich euch den George Strait-Hit «It Just Comes Natural». Der Song ist komponiert worden von Marv Green und von Jim Collins. Der Song ist im Oktober 2006 als 2. Single vom Album mit dem gleichen Namen «It Just Comes Natural» ausgekoppelt worden. Der Song ist dann die 42. Nummer 1 Hit-Single wurde für «King of Country». Da ist der George Strait mit «It Just Comes Natural».

Das war Carrie Underwood mit ihrem Hit «Wasted» aus dem Jahr 2007. Es war die sechste und letzte Single von ihrem Debütalbum «Some Hearts». Komponiert wurde ist der Song von Marv Green, von Troy Verges und von Hilary Lindsay. In einem Interview wird Marv Green gefragt, wie er das macht, wenn er jeden Tag in Sessions ist. Es ist eine Art wie ein 9-to-5-Job. Wie findest du eigentlich jeden Tag neue Inspiration? Und er sagt, zuerst muss ich sagen, ich liebe eben das, was ich mache. Ich habe einen der besten Jobs überhaupt, die es gibt auf der Welt. Ich liebe es, jeden Tag Songs zu schreiben. Natürlich gibt es Tage, wo man nicht so recht weiss, ob man etwas dazu beitragen kann, wenn man sich mit einem Co-Writer treffen. Aber ich zwinge mich, immer dorthin zu gehen, weil es passiert nämlich nichts, wenn man nicht auftaucht. Und das ist das Tolle am Co-Writing. Die Energie, die du heute vielleicht nicht selber hast, bringt vielleicht die Co-Writer mit. Manchmal ist auch ein bisschen ein Druck, eine Verpflichtung. Die Routine ist auch wichtig und ich schreibe jeden Tag, auch wenn ich nicht im Studio bin. Ich schreibe und mein Wochenplan ist ganz einfach. Vom Montag bis am Donnerstag schreibe ich Songs schreiben und am Freitag ist mein Ideentag. Zeit, ein bisschen Gitarre zu spielen und einfach Musiker zu sein. Dann spiele ich vielleicht einfach mal ein Instrument, das ich schon länger nicht mehr in der Hand hatte, zum Beispiel eine Mandoline oder eine Ukulele, und versuche etwas Neues zu entdecken. Das ist ein wichtiger Teil des kreativen Prozesses. In diesem Interview wird er gefragt, was denn einen Song erfolgreich macht. Und er sagt als Antwort, Erfolg fängt damit an, dass man selber von dem Song begeistert ist. Wenn du nämlich als Songwriter nicht begeistert bist von dem Song, den du jetzt gerade geschrieben hast, wie sollen denn andere davon begeistert sein? Natürlich hofft man, dass ein Song bei den anderen Menschen etwas auslöst. Ob es schlussendlich ein Hit wird oder nicht, das weiss ich natürlich im Voraus auch nicht. Ein paar Songs heben sich ab, andere nicht. Ein paar liegen jahrelang in meinem Katalog rum, 7, 8, 9 oder 10 Jahre, und dann können sie trotzdem irgendeinmal zum Leben erwachen und werden ein Hit. Er wird dann gefragt, wie es ist, wenn man das erste Mal am Radio einen Song hört, den man für jemand anderen komponiert hat. Und er sagt, das fühlt sich ein bisschen surreal an. Auch bei Konzerten, wenn du siehst, wie all die Leute die Song mitsingen. Auf der Bühne gehört der Song im Künstler und das ist auch okay so. Wenn du den Song dann am Radio hörst, solltest du einen Moment lang einfach geniessen, bewusst geniessen. Es ist etwas ganz Besonderes. Und manchmal denke ich aber auch, so hat die Produktion nicht gemacht. Aber mit den Jahren lernt man loszulassen. Als nächstes spiele ich euch den Hit «Proud of the House» für Bild. Der Song ist komponiert worden von Ronnie Dunn, von Terry McBride und von Marv Green. Aufgenommen wurde natürlich vom Country-Hit-Duo Brooks and Dunn. Der Song ist im Jahr 2007 als erste Single von ihrem Album Cowboy Town veröffentlicht worden und hat jetzt bis auf Platz 4 geschafft von der Billboard Country Singles Hitparade. Da sind Brooks and Dunn mit Proud of the House We Built.

Das ist Reebok mit Consider Me Gone, ein Song, der komponiert worden ist von Steve Diamond und von Marv Green. Es war die zweite Single von der 27. Reebok-CD mit dem Titel Keep On Loving You, die sie im Jahr 2009 veröffentlicht hat. Und es ist sogar ihre 24. Nummer 1 Hitsingle gsi, die sie bis auf Platz 1 gebracht hat von der Billboard Country Singles Hitparade. In diesem Interview wird Marv Green gefragt, was rückblickend die wichtigsten Schritte gewesen sind für seinen Erfolg. Und er sagt, am Anfang habe ich in so vielen Honky-Tonks, Bars und Clubs wie nur möglich gespielt. Nach der Highschool hat mein Bruder in Südkalifornien viele Auftritte organisiert. Wir sind immer vom Donnerstag bis zum Sonntag ausgebucht gewesen. Im Nachhinein hätte ich vielleicht früher nach Nashville sollen gehen. Aber die Jahre sind trotzdem wichtig gewesen. Ich habe nämlich das Songwriting-Handwerk gelernt, durch das Spielen von Cover-Songs. Der wichtigste Schritt aber war dann der Umzug ins Musikzentrum Nashville gewesen. Wenn du nach Nashville kommst, steigen deine Chancen enorm. Man muss nämlich vor Ort sein, um Erfolg zu haben. In deiner Heimatstadt irgendwann mit den USA auf einen Durchbruch zu hoffen, indem du Demo-Tapes verschickst, das funktioniert nur selten. Als nächstes spiele ich euch den Hit Farmer's Daughter von Rodney Atkins. Der Song ist von Marv Green, von Red Atkins und von Ben Haslip geschrieben worden. Der Hit ist im März 2010 als vierte Single vom Rodney Atkins Album It's America veröffentlicht worden. Und ein Jahr später ist er nochmal gekommen, und zwar auf der CD Take a Back Road, ebenfalls von Rodney Atkins. Der Song hat es bis auf Platz 5 von der Billboard Country Singles Hitparade geschafft. Das ist Rodney Atkins mit Farmer's Daughter.

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1: Als nächstes spiele ich euch einen Hit vom Eric Church, und zwar der Hit mit dem Titel Creepin'. Der Song ist komponiert worden vom Eric Church und vom Marv Green. Es ist die vierte Single vom dritten Album Chief vom Eric Church vom Jahr 2011 erschienen ist. Da hast du Eric Church mit Creepin'.

Das war der Tim McGraw mit Shotgun Rider. Das war die dritte Single von seiner CD Sundown Heaventown, die im Jahr 2014 erschienen ist und die Single hat sie bis auf Platz 1 gebracht von der Billboard Country Singles Hitparade. Komponiert wurde ist der Hit von Marv Green, von der Hillary Lindsay und von Troy Verges. Und das war es auch schon wieder mit dem Songwriter Special hier auf Country Radio Switzerland mit Chris Regetz. Ich wünsche euch jetzt noch weiterhin viel Spass und gute Unterhaltung mit dem Programm von Country Radio Switzerland. Zum Abschluss spiele ich euch noch den Song Adios Cowboy von der Midland. Der Song ist komponiert worden von Cameron Duddy, von Jess Carson, von JT Harding, von Mark Wistrack und von Marv Green.

Ein herzliches Hallo, ihr Lieben. Hier ist eure Wuschel. Ja, und es gibt wieder Wuschels und bunten Mix. Ich hoffe, ihr habt genauso wie ich gestern ja gefeiert, dass unsere deutsche Nationalmannschaft wieder ein Stück weitergekommen ist, obwohl es ja ein langer Krimi war. Aber sie haben es gepackt. So, da gibt es jetzt heute ein bisschen Musik von mir und ja, lasst euch mal überraschen.

Und das ist jetzt Thomas Will für euch mit Kaita. Und zwar heißt das Lied Back to Me.

Ja, der bunte Mix am Sonntag mit eurer Wuschel. Und ich muss sagen, ich bin heute noch ein bisschen, ja, nebst der Kapp. Der Abend oder die Nacht war sehr lang. Und ich bin nicht ganz so fit wie sonst. Okay, aber es geht hier ja um Musik und nicht, wie ich mich fühle. Hier kommt für euch Jean Elaine mit Unwind.

So, und dann sind wir auch schon bei dem nächsten Titel. Und ja, Bonnie and Clyde kennt, glaube ich, jeder. Wahrscheinlich in dieser musikalischen Form nicht. Hier kommt für euch Sandro Silva.

Ja, das war ein sehr kurzes Lied. Jetzt habe ich für euch MP Gray featuring Rüdiger. Habe ich neu reinbekommen und da hören wir jetzt gemeinsam rein. Hier kommt Unfold.

So, jetzt gibt es Outliers and Mason Trent, natürlich mit einer Coverversion. Ich habe den einen oder anderen heute dabei. Und zwar von dem Titel I'm Alive. Mal sehen, wer drauf kommt, wer es ist.

Ja, genau. Habt ihr alle erkannt? Genau. Mhm. Jetzt machen wir weiter. Adriana Vita habe ich jetzt mit Burrata. Und dann, ja, sind wir schon bei der ersten halben Stunde. Deswegen gibt es wie immer zwei am Stück. Dann habe ich Zola mit Lissabon.

Der nächste Titel für euch, der kommt von Hysterical Feet. Geniale Namen heute. Come and make me high.

Und ich habe euch ja gesagt, ich habe heute das ein oder andere Cover dabei. So ist es auch bei dem nächsten Luna und Pazzo mit Felicidad.

jetzt bekommt ihr auch zwei Lieder am Stück, auch wenn noch nicht die halbe Stunde voll ist. James Tonic mit At The Time in New York kommt als erstes und dann habe ich Agatsumu mit einem französischen Lied.

0: So, jetzt gibt's was mit dem Dialekt und zwar von Hänsel und Gretel. Pfui, mehr geschmust, sagen sie, das sollten wir tun.
1: Achtung, Achtung, es handelt sich um eine Notbremse.

Ja, ihr seht, wir bleiben beim Dialekt. Matti Valentino und Kassamandel-Duo mit Liesl Tradi. Und danach gibt es

ihr Lieben, ich habe noch einiges an der Musik für euch, unter anderem die Stadionversion von Dream Scala mit The Fall.

Peter Wuschels bunter Mix und ihr bekommt Musik von Hale, Honen und Svennes und Hair Eyes and mit dem Titel Back to You.

Das war Pink Monk mit Tomorrow's to Come. Und jetzt gibt's Vincent Gross und die Estorie Brothers mit Amore mit Mio.

So, das war BD Carey mit Only You Can Call Me Baby. Und jetzt geht's sofort weiter. Jetzt habe ich Daudi mit I Want You.

So, und jetzt gibt's wieder zwei am Stück. Chris van Dutch habe ich jetzt für euch. Charming Horses und die DJ Olde mit Holiday. Und danach haben wir Daybreakers und Roberta Harrison mit Complication.

Ich habe nochmal ein bisschen gekruschtelt und habe euch nochmal was aus der Country-Ecke geholt. Hier kommt American Aquarium mit St. Mary's.

So, und wieder eine Coverversion und auch die werdet ihr kennen. Es ist ein ganz bekannter Film. Hier kommt Clueless für euch mit Fame.

Ja, ihr Lieben, wir sind langsam schon am Ende. Deswegen bekommt ihr jetzt nochmal zwei am Stück von mir. Carl Clarks und Anita Aragones mit Loco Loco gibt es jetzt als erstes. Und dann habe ich Hannah Leland mit Say It Once More.

Lieben, das letzte Lied, bevor mein Abschluss kommt, das kommt von Four Strings und DJ Butz. Hier kommt Hazel Eyes.

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2: Ja, ihr Lieben, das waren jetzt wieder 2 Stunden Wuschels Buntermix hier am Sonntagnachmittag. Ja, und ich sag wie immer, vielen lieben Dank fürs Dabeisein, fürs Zuhören. Und ich freue mich auf das nächste Mal mit euch. Jetzt wünsche ich euch noch einen wunderschönen Restsonntag. Genießt ihn. Ich hoffe, ihr sitzt im Kühlen. Ja, oder habt was Kühles vor euch. Morgen natürlich einen guten Start in die neue heiße Woche. Tschüss und bye bye und passt auf euch auf.

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Einen wunderschönen Sonntagnachmittag dir dort draußen. Arme Fänger, ich begrüße dich ganz herzlich zum Sunday Mix hier live aus dem sonnigen Bremen. Wie gewohnt am Mikrofon der Stadtmusikant Harald Guttner und Sunday Mix. Ja, sonntags ist immer ein ganz besonderer Tag. Bei mir ist der einzige, wo ich weiß, dass ich definitiv frei habe. Und dann kümmere ich mich um viele Dinge und manches, ja, manches geht anders, als ich denke, aber dazu später mehr. Erstmal für euch jetzt im Player die Mona Lisa Twins mit Please Mr. Postman und die Beatles mit Twist and Shout.

Tja, ihr hört es schon deutlich, die Musik ist heute so ein bisschen aus den 60ern. Ich bin ja auch in den 60ern geboren, allerdings nicht in dem Jahr wie Thomas Flegel, denn das war das Geburtsjahr der letzten Dinosaurier. Ich war ein bisschen später dran, nämlich 1965 im Mai. Für euch geht's hier weiter mit Laverne Baker, CeCe Ryder und Mike Sanchez und his Band Driftin'.

Aktuelle Wetterdaten kann ich euch geben aus Bayern oder Franken. Ist das schon Bayern oder ist das noch Ausland? Man weiß es nicht so genau. Ja, ich werde das mal auf der Karte erkunden. Auf alle Fälle gibt es wahrscheinlich Gewitter in Bayern. Und ja, liebe Sabine, geh bloß schnell nach Hause, ne? Das könnte gefährlich werden. Am Ende regnet es noch Männer. Und überhaupt, wer lässt bei solch einem Wetter den Hund raus?

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In Bayern gibt es Gewitter und in Bremen, ja, da gab es auch ganz besondere Wetterphänomene. Ich war so in meiner Küche, ja, und ich kann zaubern, Leute, ich kann zaubern, ich kann das schneien lassen, also zumindest in meiner Waschmaschine, ne? Also da habe ich ja so ein Papiertaschentuch reingetan, die haben ja gesagt, immer in der Werbung, das ist total widerstandsfähig, glaubt das bloß nicht, was euch die Werbung erzählt, nix ist. Hätte ich mal bloß vorher den Song von Bab gehört.

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1: Tja, und da singt diese Johanna Kostian von Das bisschen Haushalt. Merkt ihr, das ist gar nicht so einfach im Haushalt. Puh, ja, ich sag euch das. Weiter geht's mit Billy Joe Spears, You Never Can Tell und Linda Ronstadt, When Will I Be Loved?

Mit den nächsten beiden Songs, da rocken wir noch ein bisschen weiter aus dem Jahre 1972, aus dem Elvis On Tour Movie für euch hier. Johnny B. Goode und hinterher Chuck Berry 30 Days.

40 Tage, Mensch, das ist doch eine spannende Geschichte. Könnt ihr euch was von 40 Tagen erzählen, aber ja, vielleicht kommt da später noch ein Song. Ich habe da, glaube ich, was noch im Petto. Erstmal für euch jetzt hier im Player Mark Knopfler mit den Cannibals und die Dire Straits mit dem Walk of Life.

Vorhin habe ich euch versprochen, dass ich einen Song über 40 Tage habe. Und zwar habe ich hier einen, nämlich von Tom Jones. Didn't It Rain heißt der. Ist im Original von Mahalia Jackson und handelt davon, dass sich 40 Tage und Nächte geregnet hat, bis die Arche dann letzten Endes gelandet ist. Danach kommt dann für euch ein Song von Depeche Mode, Personal Jesus.

Mit den nächsten Songs geht es dann wieder so ein bisschen zurück in die 60er und da in eine Zeit, als Bob Dylan und John Baez ein Paar waren. Für euch hier im Player Love Me to Zero, No Limit von Bob Dylan und hinterher The Night They Drove Old Dixie Down.

Im Play habe ich jetzt für euch zwei Rockproeten der 80er. Der eine leider schon ein bisschen tot, die andere lag eine ganze Weile im Koma, ist jetzt aber, wie ich gelesen habe, wieder erwacht und wird vermutlich ab August dann ihre Welttournee starten. Für euch hier im Player Meatloaf mit Rock'n'Roll Dreams Come True und Bonnie Tyler Holding Out for a Hero.

Ja, hat einer nach dem Helden gerufen? Da bin ich doch schon. Ihr müsst nicht warten. Ich bin schon da für euch. Für euch im Player hier Waylon Jennings, Rough and Rowdy Days und hinterher Noel und Ben Haggard. Das sind die Söhne von Merle Haggard mit einem Medley von Merle Haggard Titel, nämlich The Running Kind und I'm a Lonesome Fugitive.

Im Player hatten wir mega alte Country-Songs und Stars. Weiter geht's für euch mit ganz frischer Country-Musik, also relativ frisch aus den letzten 10 Jahren, kann man sagen. Für euch hier Melissa Carpe mit Born Ja und Sierra Ferrell, die ist am 1.7. in Hamburg, spielt in den Docks. Wer da Karten bekommen hat, schätzt euch glücklich, ich hab eine.

Im Play habe ich zwar noch zwei schicke Country-Songs. Der eine ein Jazz-Cover von Ella Lange und Jamie Johnson, Young Love, und hinterher ein relativ frischer, sag ich mal, John Party, Head Over Boots.

Bei den nächsten Songs, da habe ich einfach mal ganz tief in meine Oldie-Kiste gegriffen und Glück gehabt. Ich habe zwei richtig hochkarätige Songs gefunden für euch, nämlich im Player Mauve and McNeil mit How Do You Do und Middle of the Road mit Bottoms Up.

Beim Blick auf die Studio habe ich festgestellt, holla, ist das schon wieder spät geworden. Ja, meine Sendung ist tatsächlich schon wieder zu Ende. Bevor ich jetzt hier im Player gleich Chad Atkins und Mark Knopfler The Next Time in Town. Yes, ich bin wieder zurück. Nächste Woche und zwar hier für euch mit On the Road Again, die Country Show. Und Sonntagmorgen bin ich vielleicht und eher. Das weiß ich noch nicht genau, weil ich da ein bisschen auf Promotion-Tour für meine Radiostation bin. Lasst euch da einfach mal ein bisschen überraschen. Mein letzter Titel für euch jetzt hier, ganz klares Wort, so long, baby goodbye. In dem Sinne, danke fürs Lauschen, tschüssi, servus und bye bye.

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1: Seid mir wieder alle herzlich willkommen zu einer neuen Ausgabe von Italo Disco. Ausgabe von Italo Disco is back.

viele schöne Synthi-Sachen heute hier bei eurem Lieblingssender, und zwar bei Italo Disco is Back. Und da hat mir Sixt heute einiges zur Verfügung gestellt, und das will ich euch heute hier spielen. Schöne Sachen aus diesem Bereich. Als nächstes aufliegen habe ich Dreamscape, und danach haben wir dann noch den Titel Modulation.

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1: In den 80ern gab's da das ein oder andere von Laserdance oder von Kodo. Das waren so die bekanntesten, aber auch von anderen Projekten, den sogenannten Space-Syndie-Pop. Und ja, viele Sachen haben sich auch bis heute durchgesetzt, gibt's auch heute noch. Wir machen ja weiter und jetzt habe ich aufliegen für euch der Return of Space Riders. Ja, und dann habe ich noch drei andere schöne Sachen, die wir dann gleich hören.
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Italo Disco is back auf eurem Lieblingssender. Jede Woche mit einer neuen Ausgabe. Zweistündig und heute mit einigen Sachen oder mit ausschließlich Sachen aus dem Space. Aus dem Space ist ein Synth. Synthi Space von Sixt. Und da haben wir aufliegen jetzt Hexagon und hinterher Avant Horizont.

0: Schon damals habe ich das gern gehört und ja, bis heute eigentlich ist das durchgängig so, diese Sache aus der Italo-Welle. Und da gibt es dann diesen kleinen Unterpunkt, Synthie Space, und das haben wir heute hier 2 Stunden lang. Und einen haben wir hier noch, den mache ich jetzt noch hinten dran, Digital Mind haben wir aufliegen jetzt, ja. Ich würde sagen, spielen wir jetzt noch, bevor wir dann in der 2. Stunde auch noch den einen oder anderen Klassiker haben.
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2: Und damit sind wir in der zweiten Stunde der Sendung Italo Disco is back auf eurem Lieblingssender. Digital-Signal-Prozessor hören wir jetzt gleich und danach Humanoid Invasion und das Ganze in einem Remix.

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1: Italo-Musik wird immer wieder gern gehört und wenn man mal so in die Clubs geht, auch immer noch gern gespielt. Natürlich in neueren Versionen zum Teil, aber natürlich auch die Klassiker. Und meinen sind ja auch noch die Interpreten zum Teil unterwegs. Ja, habe ich auch schon den einen oder anderen gesehen. Ja, wir haben hier den nächsten Titel aufliegen, Star Tracks in der Dance-Version. Ja, und ich würde sagen, den spielen wir erstmal gleich, bevor wir dann zu zwei Space-Sachen kommen.

In der heutigen Ausgabe gibt's mal keinen Megamix am Ende der Sendung, aber versprochen, den gibt's nächste Woche dann wieder. Ich habe jetzt Space Virus aufliegen und Space Trouble. Beide Titel hören wir jetzt in kompletter Länge und an der Stelle auch nochmal Danke an die Kollegen von Sixt Records.

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1: Schön, dass du eingeschaltet hast, heute hier wieder auf deinem Lieblingssender. Oder vielleicht hast du auch noch gar nicht ausgeschaltet, dann ist es natürlich noch besser hier bei der Sendung Italo Disco is back. Aufliegen haben wir jetzt Dragon's Legend. Und auch ein sehr, sehr bekannter Titel. Und ja, danach haben wir dann noch drei Titel, sehe ich hier auf meiner Liste. Also, die Sendung neigt sich schon langsam dem Ende entgegen.

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1: Musik vom Feinsten, Musik aus der Italo-Welle, eine spezielle Ecke in der Italo-Welle, nämlich die Instros, und zwar die Synthi-Space-Sachen. Und die haben wir heute mal hier in den letzten zwei Stunden euch hier präsentiert. Die nächsten zwei Titel haben wir aufliegen. Don't Stop, so heißt der Titel, und danach Invader.

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1: Und damit kommen wir schon zum Ende der heutigen Ausgabe Italo Disco is back. Ich hoffe, es hat euch wieder gefallen. Nächste Woche natürlich dann wieder mit viel Text und die eine oder andere Italo-Maxi. Und ja, auch neuere Sachen sind dann wieder mit im Programm. Also nicht nur die Klassiker, sondern auch die neueren, die New Italos. Jetzt haben wir noch aufliegen, unheimliche Schattenspiele. Schau mal drauf, ja, von der Splash Band haben wir das noch. Das ist der Rausschmeißer für heute. Ich sage danke fürs Einschalten und fürs Zuhören und sage tschüss, bis in einer Woche.

Der Sonntag geht, der Victor kommt, mehr noch, er ist schon da und er hat feine Musik mitgebracht, zum Beispiel Musik von Bryan Adams und Rick Springfield, State of the Heart.

Schön, dass du da bist. Es ist Sonntagabend, kurz nach 10, die perfekte Zeit, um den Alltag für ein paar Stündchen in die sogenannte Warteschleife zu schicken. Dies tun wir gern. Der Sommer, der hat heute hochoffiziell begonnen. Wir haben den längsten Tag des Jahres hinter uns. Wir haben eventuell Mittsommer gefeiert, die Sonne begrüßt und festgestellt, kaum ist der Sommer da, werden die Tage auch schon wieder kürzer. Das ist ungefähr so motivierend wie der Hinweis, dass Weihnachten nur noch ein halbes Jahr entfernt ist. Und das Wetter, nun ja, der Sommer hat sich vorgestellt wie ein Rockstar. Großer Auftritt, viel Lärm, jede Menge Blitzlicht und anschließend stand halb Deutschlands mehr oder weniger im Regen. Statt wunderschöner Postkarten-Idylle gab es vielerorts Donner, Gewitter und die Erkenntnis, dass Wetter-Apps manchmal auch nur kreativ raten. Für bessere Stimmung sorgt dagegen der Fußball. Deutschland hat sein WM-Spiel gegen die Elfenbeinküste gewonnen und steht im 16. Finale. Ein wunderbarer Ausdruck. Wenn das Wetter also macht, was es will, liefert die Nationalmannschaft erfreulicherweise das, was man von ihr erwartet. Sommer ist da, die Tage werden kürzer, der Himmel hat Temperament und wir verbringen die nächsten 2 Stunden gemeinsam. Das ist schön. Ich bin Andreas Viktor. Willkommen zu deiner Love Time.

Wein greift Herr Viktor gern in die beliebte Oldie-Kiste, wobei die Frage gestattet sein darf, nein, sie muss. Wann ist ein Oldie eigentlich ein Oldie? Und gibt es diesen Griff im Jahr 2026 eigentlich noch? Wir lassen diese Frage gut behütet im Raum stehen. Dort gehört sie hin, sozusagen auf die stille Treppe, und widmen uns einer Dame mit einer nun wirklich unverwechselbaren Stimmfarbe. Annette Louisanne, sie hat eine Stimme, die man nach 3 Sekunden erkennt, und Songs, die beweisen, dass leise Töne manchmal viel länger nachhalten als laute. Sie bewegt sich musikalisch zwischen Pop, Chanson, Jazz und einer Prise französischem Flair, immer mit feinsinnigen Texten über Liebe, Sehnsucht und die kleinen Missverständnisse zwischen Menschen. Stichwort Sehnsucht. So wird ihr neuer Longplayer heißen. Erscheint am 11. September. Ab dem 12. September geht es auf Tour. Tourstart in Hamburg in der Elbphilharmonie, und seit vorgestern gibt es einen musikalischen Vorgeschmack, den ich dir gern ans Ohr legen möchte. Herz mit Gebrauchsspuren, Annette Louisanne.

Lionel Richie. Gleich kommen wir zur beliebten Rubrik Live-Tracks. Heute, so viel sei bereits verraten, Musik aus deutschen Landen. Vorher das hier, Bon Jovi, I'll Be There For You.

Bon Jovi am Sonntagabend in der Love Time, heute am 21. Juni und heute in der Rubrik Live Tracks Musik aus deutschen Landen, wenngleich in Mundart, nun könnte man denken, Wolfgang Niedecken und Bab würden zu Gehör gebracht. Mitnichten, mitgebracht habe ich heute Musik aus Bayern. Nun wird's zünftig, die Spider-Murphy-Gang. Anfang der 80er hatten sie im Zuge der neuen deutschen Welle ihre ganz große Zeit. Skandal im Sperrbezirk, Schickeria oder aber Wo bist du? Gegründet im Übrigen 1977, das heißt im nächsten Jahr 50-jähriges Jubiläum. Live kann man sie bereits in diesem Jahr erleben. Ab diesem Jahr, die Jungs gehen auf Tour. Tourabschluss nächstes Jahr am 30. Oktober in der Münchner Olympiahalle. Ich habe sie dir heute mitgebracht, zwei Klassiker, live eingespielt 1983. Wer wird dein Warner und die Geschichte vom Reißverschluss, der irgendwie zubleibt.

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Taylor Swift, sie überrascht ihre Fans mal wieder und diesmal geht es zurück zu ihren musikalischen Wurzeln. Für den neuen Kinofilm Toy Story 5 hat sie den Song Achtung Zungenbrecher, ganz langsam Herr Viktor, I Knew It, I Know You aufgenommen. Swift sagt selbst, dass sie schon als kleines Mädchen von den Abenteuern von Woody, Buzz Lightyear und Jessie begeistert war. Als sie den neuen Film vorab sehen durfte, war die Inspiration sofort da. Der Song entstand noch am selben Abend. So schnell kann's gehen. Der Titel sorgt bereits für viel Aufmerksamkeit und auch der Film legt einen Traumstart hin. In den USA hat Toy Story 5 bereits vor dem offiziellen Kinostart beeindruckende Einspielergebnisse erzielt. In Deutschland startet das neue Abenteuer am 23. Juli in den Kinos. Bis dahin gibt es jetzt erst einmal Taylor Swift mit ihrem ganz persönlichen Toy Story Moment. Wir hören uns wieder in Stunde 2 deiner Love Time. Ich freue mich drauf. Bis gleich.

Der Sonntag geht, der Victor kommt, mehr noch, er ist schon da und er hat feine Musik mitgebracht, zum Beispiel Musik von Bryan Adams und Rick Springfield, State of the Heart.

Schön, dass du da bist. Es ist Sonntagabend, kurz nach 10, die perfekte Zeit, um den Alltag für ein paar Stündchen in die sogenannte Warteschleife zu schicken. Dies tun wir gern. Der Sommer, der hat heute hochoffiziell begonnen. Wir haben den längsten Tag des Jahres hinter uns. Wir haben eventuell Mittsommer gefeiert, die Sonne begrüßt und festgestellt, kaum ist der Sommer da, werden die Tage auch schon wieder kürzer. Das ist ungefähr so motivierend wie der Hinweis, dass Weihnachten nur noch ein halbes Jahr entfernt ist. Und das Wetter, nun ja, der Sommer hat sich vorgestellt wie ein Rockstar. Großer Auftritt, viel Lärm, jede Menge Blitzlicht und anschließend stand halb Deutschlands mehr oder weniger im Regen. Statt wunderschöner Postkartenidylle gab es vielerorts Donner, Gewitter und die Erkenntnis, dass Wetter-Apps manchmal auch nur kreativ raten. Für bessere Stimmung sorgt dagegen der Fußball. Deutschland hat sein WM-Spiel gegen die Elfenbeinküste gewonnen und steht im 16. Finale. Ein wunderbarer Ausdruck. Während das Wetter also macht, was es will, liefert die Nationalmannschaft erfreulicherweise das, was man von ihr erwartet. Sommer ist da, die Tage werden kürzer, der Himmel hat Temperament und wir verbringen die nächsten 2 Stunden gemeinsam. Das ist schön. Ich bin Andreas Viktor. Willkommen zu deiner Love Time.

Zuweilen greift Herr Viktor gern in die beliebte Oldie-Kiste, wobei die Frage gestattet sein darf, nein, sie muss. Wann ist ein Oldie eigentlich ein Oldie? Und gibt es diesen Griff im Jahr 2026 eigentlich noch? Wir lassen diese Frage gut behütet im Raum stehen, dort gehört sie hin, sozusagen auf die stille Treppe, und widmen uns einer Dame mit einer nun wirklich unverwechselbaren Stimmfarbe, Annette Louisanne. Sie hat eine Stimme, die man nach 3 Sekunden erkennt, und Songs, die beweisen, dass leise Töne manchmal viel länger nachhalten als laute. Sie bewegt sich musikalisch zwischen Pop, Chanson, Jazz und einer Prise französischem Flair, immer mit feinsinnigen Texten über Liebe, Sehnsucht und die kleinen Missverständnisse zwischen Menschen. Stichwort Sehnsucht. So wird ihr neuer Longplayer heißen. Erscheint am 11. September. Ab dem 12. September geht es auf Tour. Tourstart in Hamburg in der Elbphilharmonie, und seit vorgestern gibt es einen musikalischen Vorgeschmack, den ich dir gern ans Ohr legen möchte. Herz mit Gebrauchsspuren, Annette Louisanne.

Lionel Richie. Gleich kommen wir zur beliebten Rubrik Live Tracks. Heute, so viel sei bereits verraten, Musik aus deutschen Landen. Vorher das hier, Bon Jovi, I'll Be There For You.

Bon Jovi am Sonntagabend in der Love Time, heute am 21. Juni und heute in der Rubrik Live Tracks Musik aus deutschen Landen. Wenngleich in Mundart, nun könnte man denken, Wolfgang Niedecken und Bab würden zu Gehör gebracht. Mitnichten, mitgebracht habe ich heute Musik aus Bayern. Nun wird zünftig, die Spider Murphy Gang. Anfang der 80er hatten sie im Zuge der neuen deutschen Welle ihre ganz große Zeit. Skandal im Sperrbezirk, Schickeria oder aber Wo bist du? Gegründet im Übrigen 1977, das heißt im nächsten Jahr 50-jähriges Jubiläum. Live kann man sie bereits in diesem Jahr erleben. Ab diesem Jahr, die Jungs gehen auf Tour. Tourabschluss nächstes Jahr am 30. Oktober in der Münchner Olympiahalle. Ich habe sie dir heute mitgebracht, zwei Klassiker, live eingespielt 1983. Wer wird denn Warner und die Geschichte vom Reißverschluss, der irgendwie zubleibt.

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Taylor Swift, sie überrascht ihre Fans mal wieder und diesmal geht es zurück zu ihren musikalischen Wurzeln. Für den neuen Kinofilm Toy Story 5 hat sie den Song Achtung Zungenbrecher, ganz langsam Herr Viktor, I Knew It, I Know You aufgenommen. Swift sagt selbst, dass sie schon als kleines Mädchen von den Abenteuern von Woody, Buzz Lightyear und Jessie begeistert war. Als sie den neuen Film vorab sehen durfte, war die Inspiration sofort da. Der Song entstand noch am selben Abend. So schnell kann's gehen. Der Titel sorgt bereits für viel Aufmerksamkeit und auch der Film legt einen Traumstart hin. In den USA hat Toy Story 5 bereits vor dem offiziellen Kinostart beeindruckende Einspielergebnisse erzielt. In Deutschland startet das neue Abenteuer am 23. Juli in den Kinos. Bis dahin gibt es jetzt erst einmal Taylor Swift mit ihrem ganz persönlichen Toy Story-Moment. Wir hören uns wieder in Stunde 2 deiner Love Time. Ich freue mich drauf. Bis gleich.